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1: Hallo zusammen, hier ist wieder Frank Fleming mit der Musikkiste. Und in der heutigen Ausgabe möchte ich auf meiner Zeitreise des Ostrock an die letzte Sendung anknüpfen und mit euch zusammen in die Jahre 2005 und 2006 gehen. Wie wir bereits in der vergangenen Sendung feststellen mussten, war es vor allem für Bands und Künstler der zweiten Generation nach 1990 recht schwierig, ihren Lebensunterhalt ausschließlich mit Musik zu verdienen. Aber auch die alten Barden hatten es nicht leicht, zumal dann, wenn sie nicht gerade aus Berlin kamen, sondern wie unser heutiger musikalischer Einstieg aus der Messestadt Leipzig. Die Rede ist von Peter Gläser, der von 1967 bis 1975 als Mitglied der Klaus-Renft-Kombo und von 1976 bis 1983 bei Karussell eine der Ikonen des Ostrock war. Seinen Spitznamen Cäsar übernahmen seine Bandkollegen aus Kindertagen, da seine Mitschüler der Meinung waren, er sähe dem römischen Kaiser Gaius Julius Cäsar sehr ähnlich. Nach seinem Ausstieg bei Karussell war er zunächst Mitglied des Projekts Amiga Blues Band und gründete dann unter dem Namen Cäsars Rockband bzw. Cäsar und die Spieler seine eigenen Bands. Wegen Pazifismusvorwürfen und ständigen Auseinandersetzungen mit den DDR-Behörden wurde Cäsar noch vor Ostern 89 nach West-Berlin ausgebürgert. Nach der Wende kehrte er nach Leipzig zurück und legte von 1995 an regelmäßig neue CD-Produktionen vor. Wir hören ihn heute mit dem Titelsong seiner letzten, 2006 erschienenen LP. Geht es dir gut? Hier ist Cäsar.
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0: Peter Cäsart Leser mit Geht es dir gut? Leider verstarb dieser bescheidene, fast scheue Gitarrist und Sänger bereits am 23.10.2008 mit nur 59 Jahren nach kurzer Krankheit. Aus seiner Feder stammen unvergessliche Klassiker wie Der Apfeltraum, Wer die Rose ehrt oder Lieb ein Mädchen. Wer mehr von ihm hören und erfahren möchte, sollte sich die CD Seine Hits oder die Autobiografie Cäsart zu Gemüte führen. Ihr hört Franks Musikkiste mit Musik aus dem Jahre 2005 und 2006 aus ostdeutschen Landen. Und ein Blick ins Musikarchiv verrät uns, dass seit der Jahrtausendwende eine neue, gewissermaßen dritte Generation von Künstlern mit ostdeutschen Wurzeln in den Startlöchern stand. Ob man sie nun als Erben des Ostrock bezeichnen kann, sei mal dahingestellt. Fest steht, dass eine ganze Reihe von ihnen mit gehaltvollen deutschen Texten, also ganz in der Tradition des Ostrock, das Publikum in Ost und West begeisterten. Ein schönes Beispiel hierfür ist der am 9.04.1980 in Erfurt geborene Thomas Hübner, der 1998 nach abgebrochener Friseurlehre nach Köln ging und 2001 mit seinem ersten Album unter anderem beim MTV Hip Hop Open in Stuttgart und bei den Beats of for Life in Köln unter dem Namen Clüso auftrat. 2002 kehrte er in seine Heimatstadt zurück, nahm unter anderem mit Jürgen Kehrt eine Coverversion des Titels Nachts unterwegs auf und hatte dann 2006 endlich den lang erhofften Durchbruch. Hier also ist Clüso mit seinem Hit Chicago.
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Clouseau, die Entdeckung des Jahres 2005. Und mit mittlerweile 9 veröffentlichten Studioalben, die sich seit 2006 durchweg in den Top 10 platzieren konnten, einer der erfolgreichsten deutschen Sänger der jüngeren Vergangenheit. Ein weiteres Beispiel für erfolgreiche deutschsprachige Popmusik von Künstlern mit ostdeutschen Wurzeln ist das Duo Rosenstolz. Deren Sängerin Andrea Neuenhofen wurde 1969 in Berlin-Friedrichshain geboren und schaffte 1999 mit dem Album Zucker den nationalen Durchbruch. Heute hören wir sie mit ihrem 2006er-Hit Ich

0: Ihr hört Franks Musikkiste mit Musik aus dem Jahre 2005 und 2006 von Künstlern mit ostdeutschen Wurzeln. Ob man nun die am 1.9.89 in Leipzig geborenen Kaulitz-Zwillinge, der im Jahre 2006 erfolgreichsten Teenie-Band Tokyo Hotel als Erben des Ostrock bezeichnen darf, ist sicherlich umstritten. Fakt ist jedoch, dass auch sie in Magdeburg aufgewachsen, mit deutschen Texten und rockigen Klängen sowohl national, vor allem aber international äußerst erfolgreich waren. Ein ganz anderes Konzept verfolgte hingegen seit 2006 der Bassist der Band Rockhaus, Reinhard Repke. Er verwendete Texte und Gedichte längst verstorbener deutscher Dichter, wie Friedrich Schiller, Heinrich Heine, Rilke oder Fontane. Er vertonte diese in neuem musikalischen Gewand und nannte seine Band bezeichnenderweise Club der toten Dichter. Und wie klingt sowas? Überzeugt euch selbst. Hier ist der Club der toten Dichter mit Heinrich Heines Gedicht Ich liebe eine Blume.
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1: Dirk Zellner war der Gastsänger bei Reinhard Röpkes Band Club der Toten Dichter. Mittlerweile sind weitere 6 Alben von diesem bemerkenswerten Bandprojekt erschienen. Hört man sich die Produktionen der Jahre 2005 und 2006 an, kommt man, ob man nun will oder nicht, an den Pudis nicht vorbei. Sie befinden sich im 36. Jahr ihres Bestehens, hatten bis zur Wende 11 Studioalben und nach der Wende weitere 4 Studioalben produziert, zudem noch ein Weihnachtsalbum. Sie hatten Gründungsmitglied Harry Jeske in den Ruhestand geschickt und für zahlreiche Fußball- und Eishockeyvereine Stadionhymnen geschrieben. Das Cover des 2005 erschienenen 16. Studioalbums »Alles hat seine Zeit« macht jedoch auch optisch klar, wer der eigentliche Macher der Pudis ist. Es ist Maschine. Er blickt frontal in die Kamera, seine Mitstreiter sind nur von hinten zu sehen. Das verursacht nicht nur Ärger innerhalb der Band, auch die Fans sind beunruhigt. Sogar die Super-Elu vermittelt zwischen den zerstrittenen Parteien und letzten Endes halten es die Musiker dann doch noch weitere 10 Jahre miteinander aus. Die Platte selbst, komplett von Maschine komponiert und getextet, ist recht durchwachsen, hat jedoch auch 2 bis 3 anhörenswerte Titel. Einer davon kommt ganz im damaligen Zeitgeist der sogenannten deutschen neuen Härte und heißt Segelboot.

0: Segelboot von den Pudis. Und das war's auch schon wieder für heute in Franks Musikkiste mit Musik aus den Jahren 2005 und 2006 von Künstlern mit ostdeutschen Wurzeln. Es ist schon bemerkenswert, dass nicht nur einige der sogenannten alten Helden wie Cäsar oder die Pudis kreativ geblieben sind, sondern vor allem die Erben des Ostrock in der jüngeren Vergangenheit ebenfalls bleibende Spuren hinterlassen haben. Die heute vorgestellten Songs von Rosenstolz, dem Club der Toten Dichter oder Clüso sind ja nur ein Bruchteil dessen, was von hier kommt. Wir werden deshalb in unserer Zeitreise durch den Ostrock auch in den kommenden Sendungen die jüngere Vergangenheit weiter beleuchten. Bis dahin, euch allen eine gute Zeit, euer Frank.
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stell dir vor, irgendwo gibt es einen Planeten, auf dem intelligente Wesen leben. Sie sehen vielleicht genauso aus wie wir. 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Und vielleicht, wenn auf der Welt der Hass und die Gier so groß werden, dass nichts, aber auch nichts mehr sie retten kann, dann vielleicht gibt es dort auch ein Buch, das heißt Der Untergang der Erde. Es wird über uns berichten, über unser Leben, über unseren Tod und über Feuer, das so groß war, dass keine Tränen es löschen konnten. 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
1: Im Eberdorf reden sie anders als im Unnerdorf.
2: Das ist was Schönes, das empfehle ich weiter.
3: Ich sage, das ist gut, weil die Bayern verbinden sich die Gosch nicht und wir verbinden uns die Gosch hier im Leuten.
2: Ja, ich würde mich freuen, wenn wir einfach den Leuten suggerieren können, es gibt Dinge, die sei einfach und trotzdem richtig schön.
1: Im Eberdorf reden sie anders als im Unnerdorf.
4: Ich bin ja Urerzgebirger.
2: Und der Mensch, der also sich mit Laptop und mit sonst was umgibt, dass da wieder Markt.
3: Man kann halt alles vereinheitlichen, globalisieren und sonst was, sondern der Mundart, die gehört nur dazu und ist die Identität von uns.
2: Ganz einfache, kleine Dinge, sei schön. Keine schönen Waren muss man entdecken.
1: Aber beim Metzentrieben, das sollte mir haben, Kinder fast. Das kann man sich da machen, das sollte eine Moin geht immer. Über sowas, da könnte ich mich zurück. Zum Beispiel, also komischen Dialekt reden sie in Bayern und in Berlin. Also im Erzgebirg ist eigentlich eine Sprache, die nicht komisch ist. Das ist das, was man jeden Tag hört.
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5: Ich möchte euch heute eine kleine Geschichte von Safenloop aus Eimstock vorlesen. Singstund. Ne Krausendolf sei Frau hat's nicht gern gesehen, wenn er unter Singstund gegangen ist. Naja, sie hat auch nicht ganz Uracht. Es war allemal spät in der Nacht, ehe der Dolf heimkam. So lang brauchte auch eine Singstund nicht zu dauern. Es war auch wieder mal recht spät geworden. Ne anderen Morgen, wo der Dolf nicht aufstehen wollte, sagt seine Frau, ne sag mal einmal, was macht ihr nur eigentlich so lange in der Singstund? Ne, das kann ich dir schon sagen, sagt er. Das ist nur einmal so, erst wird ein wenig erzählt, geht er was Neues, und nachher, ihr alle zusammenkommen, spielen wir einen Skat oder einen Doppelkopf, und nachher, ne hör ich mal, sagt seine Frau, wenn singt ihr denn da? Singe. Singe, sagt der Dolf. Ne singe, du nimm mir Hand zu. Leg auf, ihr Leid, und vielen Dank, sagt euch aus Dum, der Schubert Frank.
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1: Vor einiger Zeit baute meine älteste Enkelin sich vor mir auf und meinte: Stimmt's, Opa, du rauchst nur eine Zigarre, wenn alles stimmt. Vermutlich hatten ihre Eltern mit ihr über den Unterschied von Genießen und Sucht gesprochen. Und dabei wurde der Opa zum Thema, der ab und zu, wenn alles stimmt, mal eine Zigarre raucht. Genießen können nicht alle Menschen. Viele haben es entweder nie gelernt oder sie haben die Genusskaputtmacher ins Leben reingelassen. So ein Genussfeind ist zum Beispiel die Gier. Sie will nur haben, kann nur raffen, aber nicht genießen. Oder die Angst. Sie klammert und will alles festhalten. Genießen ist ihr nicht möglich. Der Egoismus gehört übrigens auch dazu. Er verteidigt sein Recht und kämpft um seinen Besitz. Das Wort genießen ist für ihn ein Fremdwort. Wer nicht genießen kann, wird bald ungenießbar. Selbst diejenigen, die finanziell sehr gut aufgestellt sind, können nicht automatisch ihren Besitz auch genießen. Ein besonderer Genusstipp ist in der Bibel zu finden. Dort gibt der Apostel Paulus besonders den Wohlhabenden einen Rat, wie sie zum Genuss finden können. Da steht: Sie sollen vielmehr auf Gott hoffen, der uns mit allem Reich beschenkt, damit wir es genießen können. Wer also wirklich richtig genießen will, muss nicht nur Gier, Angst und Egoismus über Bord werfen, sondern auf den hoffen, der alle schönen und genussvollen Dinge schenkt.
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1: Im Eberdorf reden sie anders als im Unnerdorf.
2: Das ist was Schönes, das empfehle ich weiter.
3: Ich sage, das ist gut, weil die Bayern verbinden sich die Gosch nicht und wir verbinden uns die Gosch hier im Leuten.
2: Ja, ich würde mich freuen, wenn man einfach den Leuten suggerieren kann, es gibt Dinge, die sei einfach und trotzdem richtig schön.
1: Im Eberdorf reden sie anders als im Unnerdorf.
4: Ich bin ja Ur-Erzgebirger.
2: Und der Mensch, der also sich mit Laptop und mit sonst was auch gibt, dass da wieder Markt.
3: Man kann halt alles vereinheitlichen, globalisieren und sonst was, sondern der Mundart, die gehört nur dazu und das ist die Identität von uns.
2: Ganz einfache, kleine Dinge, sei schön. Keine schönen Waren muss man entdecken.
1: Aber beim Metzen drehen, das heißt, wir haben Kinder fast. Das könnte man sich machen, das wird eine Moin geht immer. Über sowas, da könnte ich mich zurücken. Zum Beispiel, also komischen Dialekt reden sie in Bayern und in Berlin. Also im Erzgebirge ist eigentlich eine Sprache, die nicht komisch ist. Das ist das, was man jeden Tag hört.

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1: Klick auf, ihr Leute. Ich habe wieder mal in meinem Anton-Ginter-Büchel gesucht und gelesen. Ich dachte, willst du noch mal gucken, ob du eine was findest, was ganz gut in deiner Zeit reinpasst. Und da habe ich mir doch ein kleines Gedichtel ausgesucht von 1902. Das heißt, das Beste in Lahm. In anderen Lahm ist das Beste wohl, das ist nicht geil und gut. Das ist ein kleiner Funken näher, der tief in Herzen ruht. Da Funken drinne in der Brust, das ist ein rechtes Gemüt. Man spürt's ganz gut, wie's brenne tut, wenn Freit und Lad durchzieht. Die Zeit ist Klick und alles verrauscht, ist kaas kein Mensch wieder gern. Nervus man tief im Herzen hat, hält fest für'n ganzen Lahm. In Ufen, wenn man's Feuer nicht schürt und näher es sur im Dalt, da wird gar bald die Glut ausgie und in Stübel drinne ist kalt. Und mit an Funken ist auch so, denn wenn man ihn nicht drauf sieht, wird er immer kleiner und löscht gar aus, bis das Herz ganz leer durchsteht. Drum solle jed sei feierlich schüren, ob's reich ist oder arm. Not kann ein Schicksal komme, wie's will, in Herzen drinne ist warm. Klick auf, ihr Leid, und vielen Dank, sucht euch aus Doom, der Schubert Frank.
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1: Das Kanzleramt stoppt die Zuckersteuerpläne von Finanzminister Klingbeil. Der vorgelegte Entwurf ist demnach nicht abgesprochen. Nach den bekannt gewordenen Plänen soll die Zuckersteuer ab 2028 über 1,2 Milliarden Euro in die Staatskasse spülen, deutlich mehr als bisher veranschlagt. Der Weg für die neue Nossener Brücke und somit die Campuslinie in Dresden ist frei. Sachsen Energie hat den Bau eines unterirdischen Versorgungstunnels abgeschlossen, durch den in Zukunft etwa Fernwärme und Stromleitungen verlaufen. Die Kosten etwa 30 Millionen Euro. Aline Schallhorn.
2: Während oben drüber Züge gefahren sind, ist in rund 20 Metern Tiefe eine spezielle Tunnelbohrmaschine zum Einsatz gekommen mit einem 4 Meter großen Schneidrad. Während des Bohrens wurden dahinter gleich Stahlbeton-Tunnelsegmente eingebaut. Nun gibt es einen knapp 300 Meter langen begehbaren Versorgungstunnel und die Arbeiten für den Neubau der Nossener Brücke und der Straßenbahntrasse können beginnen.
1: Der Bund der Steuerzahler kritisiert in seinem aktuellen Schwarzbuch auch die Stadt Leipzig. Die hat fast 670.000 Euro für ein neues Logo, eine eigene Schriftart und eine Website ausgegeben. Ursprünglich waren 50.000 vorgesehen. Kritisiert werden vor allem die stark gestiegenen Kosten. Mit fast komplett neuem Kader trifft die DFB-Elf heute in der Nations League auf Serbien. Mit dabei sind unter anderem die Shootingstars Said Elmaler und Lennart Kahr. Nach dem Fehlstart unter Bundestrainer Klopp soll heute die Wende her. Anstoß in München ist um 20.45 Uhr. 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
0: Das Wetter bis morgen.
4: Wechselnd bewölkt und trocken, oft auch mit viel Feierabend-Sonnenschein geht es durch den Donnerstagnachmittag. Aktuell liegen die Temperaturen bei Werten zwischen 17 und 23 Grad, Wetter zum Genießen. Am Abend in der Nacht, da werden die Wolken dichter. Im Verlauf der zweiten Nachthälfte kann es dann leicht regnen. Die Luft kühlt sich auf Werte zwischen 11 und 7 Grad ab und der Wind wird dazu schwach bis mäßig aus Südost. Morgen am Freitag anfangs bewölkt, gelegentlich etwas Regen, im Tagesverlauf mehr Auflockerung und zunehmend niederschlagsfrei. Die Tageshöchstwerte liegen dann bei Temperaturen zwischen 14 und 19 Grad und noch die Aussichten am Samstag wechselnd bis stark bewölkt, aber auch längere sonnige Abschnitte und kaum Niederschlag. Am Sonntag können sich dann örtlich einzelne Schauer und auch kurze Gewitter bilden. Und wir schauen natürlich auch noch auf die Straßen.
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4: 16.03 Uhr, der aktuelle Verkehrsservice hier bei Radio Erzgebirge RSA. A4 Dresden Richtung Chemnitz in Höhe Hainichen, Gefahr durch einen defekten PKW auf dem linken Fahrstreifen, fahren Sie in diesem Bereich ganz besonders aufmerksam. Allen eine gute Fahrt.
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1: Mit Herbert Wilde am Mikrofon, ich grüße Sie recht herzlich in einen schönen Feierabend. Ja, dieser 1. Oktober, der den sozusagen das letzte Viertel des Jahres 2026 einläutet, zeigt sich noch einmal von seiner richtig schönen Seite. So goldener Herbst, den können wir eigentlich ganz gut genießen. Es wird aber nicht so bleiben, denn die Temperaturen werden allmählich in den Keller gehen, das heißt in den ganz normalen Oktoberbereich. Und ein bisschen mehr Regen kann es durchaus auch geben in den kommenden Tagen. So müssen wir die Stunden mit viel Sonnenschein ganz gut genießen. Wir schauen gleich hier bei uns auf den Sportplatz. Da gibt es keine Freiluftsportarten, mal vom Fußball abgesehen. Aber eine schon, denn 250 Kinder, die wollen morgen ein großes Sportfest feiern. Und zwar in Lauterbernsbach. Die Kinder der Kindertageseinrichtung der Volkssolidarität Westerzgebirge treffen sich dann, spielen ein Fußballturnier und wollen ein Sportfest feiern. Naja, das Ganze in Lauterbernsbach. Mehr dazu auch gleich noch einmal hier bei uns im Sport.

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1: Aktuelle Sportmeldungen hier bei Radio Erzgebirge, RSA am Sportplatz. Wir schauen zum Handball in die dritte Liga, Staffel Nordost. Der EHV Aue muss am Wochenende wieder reisen. Der Tabellenzweite ist dann beim TSV Burgdorf, zweite Mannschaft, zu Gast. Anwurf gegen den Tabellenzehnten ist in der Rudolf Bembeneck Sporthalle in Burgdorf am Samstag um 18 Uhr. Ringen. Am kommenden Samstag wartet der nächste spannende Wettkampf auf die zweite Mannschaft des FC Erzgebirge Aue in der Ringer Regionalliga Mitteldeutschland. Zu Gast ist dann der AV Hannover. Nach einem starken Saisonstart wollen die erzgebirgischen Ringer ihren ersten Platz in der Tabelle verteidigen. Kampfbeginn in der Sporthalle des Berufsschulzentrums Aue Neustadt ist am Samstagabend um 19.30 Uhr. Zum Fußball. Die Mannschaft des FC Erzgebirge Aue bereitet sich aktuell auf das kommende Pokalspiel vor. Die Veilchen treffen im Sachsenpokal am Sonntag auf den FC Eilenburg. Anstoß beim Fünftligisten aus der nordöstdeutschen Fußballverbandsoberliga Süd im Ilburgstadion ist um 16 Uhr. Und noch einmal der Hinweis: Für das Sportfest der Kindereinrichtungen in Lauter-Bernsbach. 250 Kinder wollen morgen ein großes Sportfest feiern. Die Kinder der Kindertageseinrichtungen der Volkssolidarität Westerzgebirge kommen auf dem Sportplatz an der Ludwig-Jahn-Straße in Lauter-Bernsbach zusammen, um unter dem Motto Miteinander füreinander einen sportlichen Nachmittag zu erleben. Start ist ab 13 Uhr mit einem Fußballturnier für die Hortkinder. Und ab 14.30 Uhr beginnt dann das Sportfest für alle Kinder ab 4 Jahre. Bewegung, Teamgeist und viel Spaß sollen dabei im Vordergrund stehen. Noch zum Eishockey, Regionalliga Nordost. Für die Schönheiter Wölfe wartet bereits am kommenden Samstag um 17 Uhr der erste echte Härtetest der neuen Spielzeit zum Saisonauftakt und dem ersten Heimspiel in der neu formierten Liga Nordost gastiert der Titelverteidiger aus der vergangenen Saison FAS Berlin. Und Anbulli zum Spiel ist um 17 Uhr. Das waren aktuelle Sportmeldungen hier bei Radio Erzgebirge RSA im Sportplatz.
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0: Das Wetter bis morgen.
2: Wechselnd bewölkt und trocken, so geht es durch den Donnerstag Feierabend. Am Abend und in der Nacht, da werden die Wolken dichter und im Verlauf der zweiten Nachthälfte kann es dann leicht regnen. Die Luft kühlt sich auf Werte zwischen 11 und 7 Grad ab und der Wind wird dazu schwach bis mäßig aus Südost. Morgen am Freitag anfangs bewölkt und gelegentlich etwas Regen, im Tagesverlauf aber auch mehr Auflockerungen und dann zunehmend niederschlagsfrei. Dazu gibt es Tageshöchsttemperaturen mit Werten zwischen 14 und 19 Grad in der Region. Und noch die Aussichten für die kommenden Tage. Am Samstag wechseln bis stark bewölkt, aber auch längere sonnige Abschnitte und kaum Niederschlag. Am Sonntag können sich dann örtlich einzelne Schauer und auch kurze Gewitter bilden.
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2: Der aktuelle Verkehrsservice hier bei Radio Erzgebirge RSA. Derzeit dichter Feierabendverkehr. Aktuelle Störungsmeldungen für unser Sendegebiet liegen uns aber nicht vor. Allen eine gute Fahrt.
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1: Guten Tag, es ist 17 Uhr, die Meldungen für das Erzgebirge. Erzgebirgskreis. Das Landratsamt des Erzgebirgskreises startet mit der digitalen Baugenehmigung. Bauanträge und bauaufsichtliche Anliegen können demnach sofort unabhängig von den Sprechzeiten der Landkreisverwaltung digital eingereicht werden. Mit dem Start der digitalen Baugenehmigung werde das digitale Angebot des Landratsamtes schrittweise erweitert und weiterentwickelt. Die bisherige analoge Antragstellung in Papierform bleibt aber weiterhin möglich, sodass Bauherren frei wählen können. Grundlage hierfür sei der Beschluss des Freistaates Sachsen, den im Rahmen des Online-Zugangsgesetzes und des Einer-für-alle-Prinzips in Mecklenburg-Vorpommern entwickelten Online-Dienst nachzunutzen, heißt es dazu aus der Landkreisverwaltung. Die digitale Baugenehmigung ist das zentrale Online-Verfahren für alle bauaufsichtlichen Anliegen im Erzgebirgskreis. Erzgebirge. Bis zum 28. September 2026 haben laut Sächsischem Ministerium für Gesundheit und Soziales insgesamt 4 gemeinnützige freie Träger bzw. Körperschaften ihr Interesse am Aufbau einer landesfinanzierten Frauen- und Kinderschutzeinrichtung im Erzgebirgskreis bekundet. Damit werde nicht nur der Ausbau der Schutzplätze in Sachsen vorangetrieben, sondern auch der kommunale Haushalt des Landkreises ab 2027 spürbar entlastet. Die Frauen- und Kinderschutzeinrichtungen im Erzgebirgskreis sollen demnach ab dem 1. März 2027 Betroffene aufnehmen und vorerst mit 4 Familienplätzen starten. In den kommenden Jahren sei dann ein stetiger Ausbau der Schutzplätze und Beratungskapazitäten vorgesehen. Mit dem Start der Schutzeinrichtung werde zudem eine präzisierte statistische Erfassung vor Ort eingeführt. Diese soll eine fundierte Bedarfsstellung ermöglichen und die Datengrundlage für den weiteren Ausbau bilden. Ein bedarfsorientierter, schrittweiser Ausbau im Landkreis sei anschließend geplant. Dresden-Kamenz. Die Bevölkerung in Sachsen war am 31. Dezember 2025 im Durchschnitt 47,2 Jahre alt. Wie das Statistische Landesamt des Freistaates Sachsen mitteilt, lag das Durchschnittsalter 2011 noch bei 46,4 Jahren und damit 0,8 Jahre niedriger. Im Vergleich zur Gesamtbevölkerung von Deutschland war die sächsische Bevölkerung zum Jahresende 2025 im Durchschnitt damit 2,2 Jahre älter. Frauen waren Ende 2025 bundesweit im Durchschnitt 46,3 Jahre alt, Männer 43,6 Jahre. Der Abstand zwischen beiden Geschlechtern verringerte sich damit geringfügig. In Sachsen lag 2025 der Unterschied zwischen der ältesten und jüngsten Gemeinde bei etwa 12 Jahren. Eine Auswertung der Gemeinden deutschlandweit nach dem sogenannten Stadt- und Gemeindetyp des Bundesinstituts für Bau-, Stadt- und Raumforschung zeigt bezogen auf den Zeitraum 2011 bis 2025, je ländlicher die Gemeinde, desto älter ist ihre Bevölkerung und desto stärker ist sie gealtert. Chemnitz-Erzgebirge. In 96 Dachdeckerbetrieben des Erzgebirgskreises arbeiten 480 Beschäftigte, die ab diesem Monat mehr Geld bekommen. Laut Industriegewerkschaft Bau Südwestsachsen steigen die Tariflöhne im Dachdeckerhandwerk um 3,8%. Damit habe ein Geselle zum Monatsende rund 130 Euro mehr in der Tasche. Andreas Herrmann, der Vorsitzende der IG Bau Südwestsachsen, sagte unter anderem dazu in Chemnitz: Dachdecker machen einen Wind- und Wetterjob. Sie stehen bei Sonne und Kälte, bei Wind und Regen auf dem Dach und es sind Allrounder. Sie decken Dächer neu ein, reparieren nach Stürmen und dichten Flachdächer ab. Aber Dachdecker sind auch Energiesparhandwerker. Sie machen Dachdämmungen und installieren Solaranlagen. Dresden. In dieser Woche beginnt die neue Influenza-Saison und damit auch die diesbezügliche Berichterstattung der Landesuntersuchungsanstalt Sachsen. Die Auswertungen der in Sachsen gemeldeten Erkrankungen und Todesfälle nach Altersgruppen sowie Landkreisen und kreisfreien Städten werden während der Saison laut sächsischem Gesundheitsministerium dann wieder regelmäßig veröffentlicht. Die Gesundheitsministerin Petra Köpping sagte unter anderem dazu: Eine Grippe ist keine harmlose Erkältung. Wir dürfen diese Krankheit nicht auf die leichte Schulter nehmen. Um sich zu schützen, gibt es die Möglichkeit einer wirksamen und gut verträglichen Impfung. Zum Sport. Ringen. Am kommenden Samstag wartet der nächste spannende Wettkampf auf die zweite Mannschaft des FC Erzgebirge Aue in der Ringer Regionalliga Mitteldeutschland. Zu Gast ist dann der RV Hannover. Nach einem starken Saisonstart wollen die erzgebirgischen Ringer ihren ersten Platz in der Tabelle verteidigen. Kampfbeginn in der Sporthalle des Berufsschulzentrums Aue Neustadt ist am Samstagabend um 19.30 Uhr. Das war Erzgebirge aktuell mit Florian Wilde.
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0: Das Wetter bis morgen.
3: Wechselnd bewölkt und trocken, so geht es durch den Donnerstag Feierabend. Am Abend und in der Nacht werden die Wolken dichter und im Verlauf der zweiten Nachthälfte kann es dann leicht regnen. Die Luft kühlt sich auf Werte zwischen 11 und 7 Grad ab und der Wind wird dazu schwach bis mäßig aus Südost. Morgen am Freitag anfangs bewölkt und gelegentlich etwas Regen, im Tagesverlauf aber auch mehr Auflockerungen und dann zunehmend niederschlagsfrei. Dazu gibt es Tageshöchsttemperaturen mit Werten zwischen 14 und 19 Grad in der Region. Und noch die Aussichten für die kommenden Tage. Am Samstag wechseln bis stark bewölkt, aber auch längere sonnige Abschnitte und kaum Niederschlag. Am Sonntag können sich dann örtlich einzelne Schauer und auch kurze Gewitter bilden.
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3: Der aktuelle Verkehrsservice hier bei Radio Erzgebirge RSA. Derzeit dichter Feierabendverkehr. Aktuelle Störungsmeldungen für unser Sendegebiet liegen uns aber nicht vor. Allen eine gute Fahrt.
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1: Mit Herbert Wilde am Mikrofon, ich grüße Sie recht herzlich. Ihnen einen schönen Donnerstag, Feierabend. Gleich hier bei uns der Blick in den Veranstaltungskalender mit einer Einladung zu einem Premierenlunch nach Annaberg-Buchholz. Eine neue Operette soll uraufgeführt werden. Der Schmetterling steht auf dem Programm. Dazu gibt es am kommenden Sonntag 11 Uhr einen Premierenlunch. Mehr zur Produktion gleich hier bei uns im Gespräch mit dem Musik- und Chefdramaturgen der Erzgebirgischen Theater und Orchester GmbH, Lühr Jänicke.

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1: Die Erzgebirgische Theater und Orchester GmbH bereitet eine weitere Premiere vor. Eine Uraufführung wird es geben. Das Stück heißt Schmetterling, ist eine Operette. Wir sind mit Lior Jenicke im Gespräch, ist der Musik- und Chefdramaturg der Erzgebirgischen Theater und Orchester GmbH. Ein herzliches Glück auf.
2: Glück auf. Naja, um das Insekt Schmetterling geht es ja nur im weitesten Sinne. Es hat den Titel und unser Plakatbild zeigt natürlich auch einen Schmetterling, allerdings einen sehr artifiziellen. Aber es geht im Grunde ja um die Kunst, im weitesten Sinne um die Kunst, in der speziellen Handlung um ein ganz großes Werk, das noch aufgeführt werden muss, das entdeckt wurde, das Werk eines großen Komponisten, dessen Enkel jetzt die ehrenvolle, auch anstrengende Aufgabe hat, zeitraubende Aufgabe hat, nervenkostende Aufgabe hat, dieses Werk adäquat auf die Bühne zu bringen. Und da stellen sich doch viele Schwierigkeiten in den Weg. Aber das ist erstmal der Grundplot, eben, dass es ein Werk gibt, ein großes Werk, das aufgeführt werden soll, das gepflegt werden soll und was man bereit ist, dafür zu geben. Wie sehr man sich eigentlich mit Leib, in diesem Fall auch mit Leben, so einem Werk verschreibt.
1: Sie wollen uns damit sagen, mit anderen Worten, diesen Stoff gibt es schon länger.
2: Unsere Operette von Daniel Behle gibt es natürlich noch nicht sehr lange. Ich glaube, die ersten Pläne zu diesem Werk hatte er schon, als er hier seine erste Operette Hopfen und Malz zur Premiere brachte, zur Uraufführung brachte. In dem Stück, in der Operette selbst, ist das Werk trotzdem auch eben halt noch nicht aufgeführt worden. Es existiert, es ist das letzte Werk dieses großen Komponisten und ist, wenn man in der wirklichen fiktiven Zeit bleibt, trotzdem ziemlich aktuell im ersten Akt, der 1888 spielt. Und dort wartet das Werk sozusagen posthum auf seine Uraufführung. Da gibt es ja mehrere Werke, die ein Komponist hinterlässt und die zu Lebzeiten von ihm noch nicht aufgeführt wurden.
1: Die Melodien für diese Operette, die stammen aus der Feder von Daniel Behle.
2: Ja, also Daniel Behle ist ja wirklich ein international renommierter Sänger, aber wirklich auch ein hochbegabter Musiker überhaupt. Und wie er sein Handwerk als schöpfender Künstler beherrscht, das ist beeindruckend. Also als Librettist, Texter und dann aber im Musikalischen als Komponist. Er hat auch die Oper selbst orchestriert. Das ist wirklich sehr achtungsgebieten, also Hut ab vor dieser rein auch handwerklichen Leistung. Dann ist das Werk voller Ideen, melodischer Ideen, die ins Ohr gehen, also die sicherlich das Potenzial haben zum Ohrwurm, aber auch sonst musikalisch, harmonisch, rhythmisch. Das ganze Werk ist ja zum großen Teil auch durchkomponiert, besonders viele Dialoge gibt es nicht. Also es gibt die gesprochenen Dialoge, die fordert ja auch die Operette, die Gattung Operette. Aber die Musik ist prozentual sehr viel stärker vorhanden und da gibt es viele große, auch durchkomponierte Szenen, Partien. Und auch da zeigt er sein ganzes Können.
1: Viele Besucher am Theater werden sich erinnern an die Operette Hopfen und Malz, die ja auch von Daniel Behle stammt, die auch in Annaberg uraufgeführt worden ist. Hat er was dazu gesagt, warum er gern auch mit dieser Uraufführung wieder nach Annaberg kommt?
2: Ich glaube, das kann man ganz einfach sagen. Die sehr guten Erfahrungen, die er bei der Uraufführung mit Hopfen und Malz gemacht hat. Es ändert sich ja eigentlich von dem Personal fast nicht. Er hat selber ja wieder die Zusammenarbeit mit Alain-Claude Sulzer gesucht als Librettisten, Co-Autoren des Textbuches. Und hier hat eben Moritz Gork diese Operette genauso freudig angenommen und die Produktion in die Wege geleitet. Aber auch die Regisseurin ist dieselbe, Jasmin Solfagari. Bühnenbild, Kostüme stammen wieder von Walter Schütze. Und natürlich unsere Riege ist auch ziemlich identisch, was hinter den Kulissen angeht. Vor der Kulisse oder auf der Bühne sind natürlich viele Leute, die damals noch nicht dabei waren. Das ist einmal die große Tenorpartie, der Held dieser Operette, kann man sagen. Theo Rode, es ist ein Gast. Sophia Szabo ist zwar bei unserem Ensemble jetzt schon seit 2024, aber war natürlich nicht bei Hopfen und Malz.

0: dass wir schon wissen, was tatsächlich dann auf der Bühne passiert, ohne gehört zu haben, wie das Orchester klingt, wie die Melodien gespielt werden. Das Thema ist eigentlich ein sehr zeitnahes, ein sehr aktuelles. Es geht um den Widerspruch zwischen dem Analogen und der künstlichen Intelligenz.
1: Das ist ein Thema. Ja, die künstliche Intelligenz stellt ja jetzt so ein bisschen das Schöpferische, das Kreative, das eigentlich, was dem Menschen ganz eigen ist, so ein bisschen in Frage. Denken Sie an die Rekonstruierung der 10. Symphonie von Ludwig van Beethoven, letzten Endes anhand von Skizzen, aber natürlich dann in die Hände einer KI gegeben. Aber das ist nur ein bestimmter Teil dieser Handlung. Es ist vor allem eben die Kunst selbst, wie man sich zu ihr verhält. Daniel Behle hat da so ein, vielleicht zwei zwiegespaltenes Verhältnis, also als Künstler, als ausübender Künstler. Als Sänger, da gibt er sich einem Werk vollkommen hin, er studiert es, er gibt alles für dieses Werk und er stellt es auch gar nicht in Frage. Das Werk ist ein großes Werk, es gehört auf die Bühne, er ist ein Teil davon und da gibt es keinerlei Fragen. Aber als schöpferischer Mensch hat man natürlich noch eine andere Sicht auf das Kunstwerk. Man gibt natürlich auch sein ganzes Herzblut, aber hat immer noch viel stärker die Reaktion der Zeit, des Publikums, der Gegenwart zu dem eigenen Werk. Wie reagiert das Publikum, wie geht die Zeit, die Zeitgenossen mit so einem Werk um? Und ja, das ist dann natürlich immer vor allem die große und spannende Frage des Komponisten. Und deshalb spielt ja auch die Zeit, symbolisiert durch einen Uhrmacher, eigentlich eine Uhrmacherin, eine große Rolle in diesem Stück als sozusagen allegorische Figur.
0: Sie haben ja schon was hören können. Sie sind also dem geneigten Zuschauer, dem Zuhörer ein Stück voraus. Sind es dann die Melodien, wenn wir nochmal zum Schmetterling zurückkommen, die zarten, schwebenden, doch eher feinen Melodien, die wir hören werden? Sie haben ja vom Ohrwurm-Charakter gesprochen.
1: Ja, also natürlich ein Ohrwurm, wenn man es streng nimmt, muss sich ja erst noch beweisen. Das ist klar. Und hört man ihn noch in 50 Jahren oder zumindest in 20 Jahren, geht das Publikum, die einzelnen Zuhörer aus dem Theater und singen die Melodien mit. Das kann man ja gar nicht. Das ist ja eine Wette auf die Zukunft. Aber es sind sehr eingängige Melodien, die mir sehr viel Spaß gemacht haben. Natürlich auch stilistisch unterschiedlich. Also Daniel Behle bedient viele Genres, also die Operette an sich ist ja oft auch schon so ein Sammelsurium gewesen, vor allem in der Frühphase, wo auch sehr viel Musik parodiert wurde, der ernsten Musik, das findet sich natürlich auch in dieser Operette für Leute, die auch viel Oper hören und Oper lieben und so wird natürlich auch da eine kleine Entdeckungsreise für sie stattfinden und ja, sicherlich können Sie dann auch mal schmunzeln und in sich hineinlachen, wenn Sie dann diese Zitate, richtige Zitate gibt es jetzt im klassischen Sinne, wie man es erwartet, jetzt nicht, aber es gibt sehr viele Als-ob-Momente, gerade in diesen durchführungsartigen Passagen, große harmonische Entwicklungen, die dann doch eben an nicht Operettenvorbilder sich orientieren, sondern zum Beispiel eben an Richard Wagner, der auch vom Libretto her immer mitgedacht sein möchte oder zumindest die Möglichkeit bietet, dass der Zuhörer, der Zuschauer auch Richard Wagner im Kopf hat. Richard Strauss wird sicherlich auch erklingen. Das Orchester ist ja auch relativ groß und auch so virtuos behandelt, aber es gibt auf der anderen Seite eben auch dann wirklich klassische Operettenmelodien, einfachere Formen, gibt aber auch an Verneigungen vor Kurt Weil und so.
0: Manchmal erwartet man ja auch ein Thema, das man schon in einer Art Ouvertüre zu hören bekommt, das sich dann immer wieder mal durch das Stück zieht. Wird es sowas geben? Kann es sowas geben?
1: Natürlich, die Ouvertüre ist eine Potpourri-Ouvertüre, wie sie sich ja durchgesetzt hat, eigentlich schon bei Offenbach und die ganzen Musicals, die es heute gibt. In gewisser Weise ein entfernter Verwandter und manchmal auch direkterer Verwandter der Operette, besteht ja immer

0: diesem Potpourri Ouvertüren. Und das gibt es hier natürlich auch. Also Melodien, die dort vorkommen, sind gespeist aus dem, was folgen wird.
1: Es wird jetzt am kommenden Wochenende einen Premierenlunch geben, vor der Premiere. Wann wird das sein?
0: Ja, das Premierenlunch wird im Foyer stattfinden am 4. Oktober um 11 Uhr. Es ist im Grunde das, was man im weitesten Sinne als Matinee bezeichnet. Als ich hier anfing, hieß es Premieren-Schaufenster. Dann gab es nach einem Jahr die Kostprobe. Die hat sich dann bis letzte Saison gehalten. Und jetzt versuchen wir ein neues Format, aber wiederum im Foyer, nicht mehr im großen Zuschauerraum, das Premieren-Lunch. Dort werden wir dem Publikum, den Geneigten, die schon mal sich informieren wollen über das Werk, was sie dann eine Woche später hier am Haus sehen werden, werden wir ihnen viele Informationen an die Hand geben, also im Stückgenese, über das Stück selbst. Die Regisseurin Jasmin Solfagari wird da sein, sie wird natürlich auch ihre ganz spezielle Sicht auf das Stück zeigen. Wir geben Einblicke in das Bühnenbild, in das Kostümbild. Der musikalische Leiter Bruno Boralinho wird da sein, wird natürlich auch seine Eindrücke zur Musik dem Publikum erzählen. Er hat ja jetzt schon das Orchester dirigiert, er kennt also nicht nur wie ich die Melodien als klavierbegleitete Exzerpt, sondern er kennt schon die großen Zusammenhänge, er kennt auch die ganzen großen herrlichen Orchesterklang. Er wird dazu sicherlich was sagen können und natürlich auch die Erfahrungen bei den Proben. Ja, und natürlich gibt es auch musikalische Ausschnitte, also von unseren Sängern dargeboten. Da können Sie sich überraschen lassen und da haben natürlich die Leute, die dort kommen werden, unsere Zuhörer oder Zuschauer, schon mal einen sehr schönen, auch akustischen Eindruck von dem, was sie am folgenden Wochenende erwartet.
1: Die Welt der Kunst- und Kulturkritik schaut nach Annaberg Buchholz auf diese Uraufführung. Es wird sicherlich ein spannendes Ereignis, eine große Produktion. Und die Premiere selbst wird dann am 10. Oktober stattfinden.
0: Genau, das findet am 10. Oktober statt. Und zwar um 19.30 Uhr auf der Bühne des Eduard von Winterstein Theaters. Und da würde ich mich freuen, wenn Sie zahlreich erscheinen und ja, diesem aufsehenerregenden Ereignis dieser Uraufführung, eine Operette von dem wirklich bedeutenden Sänger Daniel Behle, beiwohnen.
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11: Das Wetter bis morgen.
12: Wechselnd bewölkt und niederschlagsfrei, so geht es durch den Donnerstag Feierabend. Am Abend und in der Nacht werden die Wolken dichter und in der zweiten Nachthälfte kann es leicht regnen. Die Luft kühlt sich dann auf Werte zwischen 11 und 7 Grad ab und der Wind wird dazu schwach bis mäßig aus Südost. Morgen am Freitag anfangs bewölkt und gelegentlich etwas Regen, im Tagesverlauf mehr Auflockerungen und dann auch zunehmend niederschlagsfrei. Dazu gibt es Tageshöchsttemperaturen mit Werten zwischen 14 und 19 Grad in der Region. Und noch die Aussichten für die kommenden Tage. Am Samstag wechselnd bis stark bewölkt, aber auch längere sonnige Abschnitte und kaum Niederschlag. Am Sonntag können sich dann örtlich auch einzelne Schauer und auch kurze Gewitter bilden.
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12: Der aktuelle Verkehrsservice hier bei Radio Erzgebirge RSA. Derzeit immer noch dichter Feierabendverkehr. Aktuelle Störungsmeldungen für unser Sendegebiet liegen uns aber nicht vor. Allen eine gute Fahrt.
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1: Erste Gelände. Für die Lang.
2: So, jetzt bin ich fertig. Ist die Dreiviertel? Können wir losgehen. Und jetzt wieder die Kerzelnachrichten. Neues aus Neidorf.
3: Schwarzarbeit kannst du bei mir machen. Klick auf, ich bin der Ingo aus der Schellbergstadt im Dreiseidenhof zum Weirichkerzel. Beim Kerzel machen wirst du deine Hände nicht sauber halten können. Aber erst morgen, du hast auch Spaß dabei und erfährst noch ein bisschen was. Zum Schluss kannst du auf deine schwarzen Hände auch noch ein bisschen stolz sein. Wenn du vorbeikommen willst, wäre es schön, wenn du dich einfach vorher mal meldest. Bis dorthin, der Ingo.
2: So, das waren die Kerzelnachrichten. Mehr auf fuss-weierkerzel.de. Fertig. So, jetzt kommt hier der nächste Rang. Weierkerzel, Gruß und klar. Was kann es schon noch geben? Bringe Gott und Heimlichkeit. Nein, in Ordnung.

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1: Guten Abend, es ist 18 Uhr, die Meldungen für das Erzgebirge. Erzgebirgskreis. Das Landratsamt des Erzgebirgskreises startet mit der digitalen Baugenehmigung. Bauanträge und bauaufsichtliche Anliegen können demnach sofort unabhängig von den Sprechzeiten der Landkreisverwaltung digital eingereicht werden. Mit dem Start der digitalen Baugenehmigung werde das digitale Angebot des Landratsamtes schrittweise erweitert und weiterentwickelt. Die bisherige analoge Antragstellung in Papierform bleibt aber weiterhin möglich, sodass Bauherren frei wählen können. Grundlage hierfür sei der Beschluss des Freistaates Sachsen, den im Rahmen des Online-Zugangsgesetzes und des Einer-für-alle-Prinzips in Mecklenburg-Vorpommern entwickelten Online-Dienst nachzunutzen, heißt es dazu aus der Landkreisverwaltung. Die digitale Baugenehmigung ist das zentrale Online-Verfahren für alle bauaufsichtlichen Anliegen im Erzgebirgskreis. Erzgebirge. Bis zum 28. September 2026 haben laut Sächsischem Ministerium für Gesundheit und Soziales insgesamt 4 gemeinnützige freie Träger bzw. Körperschaften ihr Interesse am Aufbau einer landesfinanzierten Frauen- und Kinderschutzeinrichtung im Erzgebirgskreis bekundet. Damit werde nicht nur der Ausbau der Schutzplätze in Sachsen vorangetrieben, sondern auch der kommunale Haushalt des Landkreises ab 2027 spürbar entlastet. Die Frauen- und Kinderschutzeinrichtungen im Erzgebirgskreis sollen demnach ab dem 1. März 2027 Betroffene aufnehmen und vorerst mit 4 Familienplätzen starten. In den kommenden Jahren sei dann ein stetiger Ausbau der Schutzplätze und Beratungskapazitäten vorgesehen. Mit dem Start der Schutzeinrichtung werde zudem eine präzisierte statistische Erfassung vor Ort eingeführt. Diese soll eine fundierte Bedarfsstellung ermöglichen und die Datengrundlage für den weiteren Ausbau bilden. Ein bedarfsorientierter, schrittweiser Ausbau im Landkreis sei anschließend geplant. Dresden-Kamenz. Die Bevölkerung in Sachsen war am 31. Dezember 2025 im Durchschnitt 47,2 Jahre alt. Wie das Statistische Landesamt des Freistaates Sachsen mitteilt, lag das Durchschnittsalter 2011 noch bei 46,4 Jahren und damit 0,8 Jahre niedriger. Im Vergleich zur Gesamtbevölkerung von Deutschland war die sächsische Bevölkerung zum Jahresende 2025 im Durchschnitt damit 2,2 Jahre älter. Frauen waren Ende 2025 bundesweit im Durchschnitt 46,3 Jahre alt, Männer 43,6 Jahre. Der Abstand zwischen beiden Geschlechtern verringerte sich damit geringfügig. In Sachsen lag 2025 der Unterschied zwischen der ältesten und jüngsten Gemeinde bei etwa 12 Jahren. Eine Auswertung der Gemeinden deutschlandweit nach dem sogenannten Stadt- und Gemeindetyp des Bundesinstituts für Bau-, Stadt- und Raumforschung zeigt bezogen auf den Zeitraum 2011 bis 2025, je ländlicher die Gemeinde, desto älter ist ihre Bevölkerung und desto stärker ist sie gealtert. Chemnitz-Erzgebirge. In 96 Dachdeckerbetrieben des Erzgebirgskreises arbeiten 480 Beschäftigte, die ab diesem Monat mehr Geld bekommen. Laut Industriegewerkschaft Bau Südwestsachsen steigen die Tariflöhne im Dachdeckerhandwerk um 3,8%. Damit habe ein Geselle zum Monatsende rund 130 Euro mehr in der Tasche. Andreas Herrmann, der Vorsitzende der IG Bau Südwestsachsen, sagte unter anderem dazu in Chemnitz: Dachdecker machen einen Wind- und Wetterjob. Sie stehen bei Sonne und Kälte, bei Wind und Regen auf dem Dach und es sind Allrounder. Sie decken Dächer neu ein, reparieren nach Stürmen und dichten Flachdächer ab. Aber Dachdecker sind auch Energiesparhandwerker. Sie machen Dachdämmungen und installieren Solaranlagen. Zum Sport. Handball 3. Liga, Staffel Nordost. Der EHV Aue muss am Wochenende wieder reisen, der Tabellenzweite ist dann beim TSV Burgdorf, zweite Mannschaft, zu Gast. Anwurf gegen den Tabellenzehnten ist in der Rudolf-Bembeneck-Sporthalle in Burgdorf am Samstag um 18 Uhr. Ringen. Am kommenden Samstag wartet der nächste spannende Wettkampf auf die zweite Mannschaft des FC Erzgebirge Aue in der Ringer-Regionalliga Mitteldeutschland. Zu Gast ist dann der RV Hannover. Nach einem starken Saisonstart wollen die erzgebirgischen Ringer ihren ersten Platz in der Tabelle verteidigen. Kampfbeginn in der Sporthalle des Berufsschulzentrums Aue-Neustadt ist am Samstagabend um 19.30 Uhr. Das war Erzgebirge aktuell mit Florian Wilde.
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3: Wechselnd bewölkt und niederschlagsfrei, so geht es durch den Donnerstag Feierabend. Am Abend und in der Nacht werden die Wolken dichter und in der zweiten Nachthälfte kann es leicht regnen. Die Luft kühlt sich dann auf Werte zwischen 11 und 7 Grad ab und der Wind wird dazu schwach bis mäßig aus Südost. Morgen am Freitag anfangs bewölkt und gelegentlich etwas Regen, im Tagesverlauf mehr Auflockerungen und dann auch zunehmend niederschlagsfrei. Dazu gibt es Tageshöchsttemperaturen mit Werten zwischen 14 und 19 Grad in der Region. Und noch die Aussichten für die kommenden Tage. Am Samstag wechselnd bis stark bewölkt, aber auch längere sonnige Abschnitte und kaum Niederschlag. Am Sonntag können sich dann örtlich auch einzelne Schauer und auch kurze Gewitter bilden.
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3: Der aktuelle Verkehrsservice hier bei Radio Erzgebirge RSA. Derzeit immer noch dichter Feierabendverkehr. Aktuelle Störungsmeldungen für unser Sendegebiet liegen uns aber nicht vor. Allen eine gute Fahrt.
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1: Mit Herbert Wilde am Mikrofon, ich grüße Sie recht herzlich. Ihnen einen schönen Donnerstag, Feierabend. Kurz nach 18.30 Uhr, da gibt es eine neue Ausgabe der Musikkiste mit Frank Fleming. Diesmal geht es weiter mit der Hörer-Hitparade und damit auf der Suche nach der beliebtesten Band oder dem beliebtesten Interpreten zu vergangenen Ostrock-Zeiten.

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1: Handball dritte Liga, Staffel Nordost. Der EHV Aue muss am Wochenende wieder reisen. Der Tabellenzweite ist dann beim TSV Burgdorf, zweite Mannschaft, zu Gast. Anwurf gegen den Tabellenzehnten ist in der Rudolf-Bembeneck-Sporthalle in Burgdorf am Samstag um 18 Uhr. Fußball. Die Mannschaft des FC Erzgebirge Aue bereitet sich aktuell auf das kommende Pokalspiel vor. Die Veilchen treffen im Sachsen-Pokalspiel am Sonntag auf den FC Eilenburg. Anstoß beim Fünftligisten aus der NOFV Oberliga Süd im Ilburg-Stadion ist um 16 Uhr. Lauter Bernsbach. 250 Kinder wollen morgen ein großes Sportfest feiern. Die Kinder der Kindertageseinrichtung der Volkssolidarität Westerzgebirge e.V. kommen auf dem Sportplatz an der Ludwig-Jahn-Straße in Lauter-Bernsbach zusammen, um miteinander füreinander einen sportlichen Nachmittag zu erleben. Start ist ab 13 Uhr mit einem Fußballturnier für die Hortkinder und ab 14.30 Uhr beginnt dann das Sportfest für alle Kinder ab 4 Jahre. Bewegung, Teamgeist und viel Spaß sollen dabei im Vordergrund stehen. Eishockey-Regionalliga Nordost. Für die Schönheider Wölfe wartet bereits am kommenden Samstag um 17 Uhr der erste echte Härtetest der neuen Spielzeit. Zum Saisonauftakt gastiert mit Titelverteidiger FAS Berlin gleich ein Schwergewicht der neu formierten Liga im Schönheider Wolfsbau. Ringen. Am kommenden Samstag wartet der nächste spannende Wettkampf auf die zweite Mannschaft des FC Erzgebirge Aue in der Ringer Regionalliga Mitteldeutschland. Zu Gast ist dann der RV Hannover. Nach einem starken Saisonstart wollen die erzgebirgischen Ringer ihren ersten Platz in der Tabelle verteidigen. Kampfbeginn in der Sporthalle des Berufsschulzentrums Aue-Neustadt ist am Samstagabend um 19.30 Uhr. Das waren aktuelle Sportmeldungen hier bei Radio Erzgebirge RSA im Sportplatz.
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0: Das Wetter bis morgen.
2: Wechselnd bewölkt und niederschlagsfrei, so geht es durch den Donnerstag Feierabend. Am Abend und in der Nacht werden die Wolken dichter und in der zweiten Nachthälfte kann es leicht regnen. Die Luft kühlt sich dann auf Werte zwischen 11 und 7 Grad ab und der Wind wird dazu schwach bis mäßig aus Südost. Morgen am Freitag anfangs bewölkt und gelegentlich etwas Regen, im Tagesverlauf mehr Auflockerungen und dann auch zunehmend niederschlagsfrei. Dazu gibt es Tageshöchsttemperaturen mit Werten zwischen 14 und 19 Grad in der Region. Und noch die Aussichten für die kommenden Tage. Am Samstag wechselnd bis stark bewölkt, aber auch längere sonnige Abschnitte und kaum Niederschlag. Am Sonntag können sich dann örtlich auch einzelne Schauer und auch kurze Gewitter bilden.
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2: Der aktuelle Verkehrsservice hier bei Radio Erzgebirge RSA. Derzeit immer noch dichter Feierabendverkehr, aktuelle Störungsmeldungen für unser Sendegebiet liegen uns aber nicht vor. Allen eine gute Fahrt.
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4: Hallo zusammen, hier ist wieder Frank Fleming mit der Musikkiste und wir sind immer noch auf der Suche nach der beliebtesten Band oder dem beliebtesten Interpreten des Ostrock. Heute beschäftigen wir uns mit den Plätzen 50 bis 25. Die Ermittlung der erfolgreichsten Band dieses untergegangenen Landes kann im Gegensatz zum westlichen Teil Deutschlands nicht nach verkauften Tonträgern erfolgen, denn hierzulande wurde nur ein verschwindend kleiner Teil der produzierten Musik auf Schallplatte gepresst. In meinem Buch »Der Ostrock ist tot, ist lebe der Ostrock« habe ich mich in einem Kapitel ausführlich mit der Auswertung der Jahrescharts von 1970 bis 1990 beschäftigt. Darin sind 992 Titel von 175 verschiedenen Bands bzw. Interpreten gelistet. Doch ehe wir so richtig einsteigen, erst einmal ein wenig Musik. Mit Silvia Cottas und der Horst Krüger Band aus dem Jahre 1974 ohne ein Wort.

vergibt man also für den Erstplatzierten des Jahres 50 Punkte und absteigend für Platz 50 noch einen Punkt, so ergibt sich aus der Sicht der DDR-Hörerschaft der damaligen Zeit folgendes Bild. Auf den Plätzen 50 bis 41 landen Interpreten und Bands, die mit 2 bis 9 Titeln in den Charts vertreten waren. Auf Platz 50 landen die seit 1984 aktive Petra Zieger und die Smokings mit 4 Titeln und 119 Punkten. Ein Treppchen höher dann Stefan Trepte und die Gruppe Reform mit 8 Titeln und 121 Punkten, sowie punktgleich Schlagersänger Gerd Christian mit 4 Titeln. 7-mal in den Charts gelistet war das gerade gehörte Ostrock-Urgestein Horst Krüger mit seiner Band und 122 Punkten. Gefolgt von der seit 2026 wieder aktiven Band Amo und die Kids auf Platz 46. Hören wir also mal rein bei Stefan Trepte auf Platz 49 und Amo und den Kids auf Platz 46. 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

Amo und die Kids mit einer Coverversion eines alten Renftitels, neu aufgenommen im Wendejahr 1989. Ihr hört Franks Musikkiste mit Musik und Infos zur einzig verwertbaren Beliebtheitsliste des Ostrock, den Hörercharts der Jahre 1970 bis 1990. Manch einer wird sich fragen, warum diese Liste nicht schon in den 60ern beginnt. Nun, bis 1969 existierte in den Medien der DDR de facto keine Rockmusik. Einzig die Schlagerfreunde konnten sich seit 1958 Woche für Woche die von Schlageronkel Heinz Quermann moderierte Schlagerrevue zu Gemüte führen. Erst 1970 kam mit Moderator Frank Schöbel eine erste Wertungssendung, die Beatkiste, über den Sender Stimme der DDR. Parallel dazu startete Radio DDR Hans Misierskis Tipp-Parade. Ab Januar 1972 kam auf DT64 das DT-Metronom hinzu. Und schlussendlich startete Stimme der DDR ab 1976 noch eine vierte wöchentliche Wertungssendung, die sich Tipp-Disco nannte. Aus jenen vier Sendungen wurden zum Jahresende dann die Top 50 ermittelt. Wir befinden uns nun schon auf Platz 45 der definitiven Ostrock-Charts. Und dort befindet sich mit 9 platzierten Songs die Potsdamer Profiband Express, der leider keine einzige LP vergönnt war. Von ihnen habe ich den wirklich witzigen Gojko-Mitic-Song »Ein Wigwam steht in Babelsberg« von 1976 rausgesucht, gefolgt von »Maschine und Männer« mit »Du braver Soldat« von 1990.

0: Dieter Böhr, alias Maschine und Männer mit Du braver Soldat. Zum Zeitpunkt der Entstehung des Liedes galten die Pudis nach 20 Jahren Bestehen offiziell als aufgelöst. Und Maschine machte mit Klaus Scharfschwert alleine weiter. Erst 1992 taten sich die Jungs wieder zusammen und waren dann bis 2016 erfolgreicher denn je. Und heute, im Jahre 2026? Maschine ist mittlerweile stolze 82 Jahre jung und ihm wurde die Ehre zuteil, beim Rockfestival in Wacken aufzutreten. Hut ab!
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1: Guten Abend, es ist 19 Uhr, die Meldungen für das Erzgebirge. Erzgebirgskreis. Das Landratsamt des Erzgebirgskreises startet mit der digitalen Baugenehmigung. Bauanträge und bauaufsichtliche Anliegen können demnach sofort unabhängig von den Sprechzeiten der Landkreisverwaltung digital eingereicht werden. Mit dem Start der digitalen Baugenehmigung werde das digitale Angebot des Landratsamtes schrittweise erweitert und weiterentwickelt. Die bisherige analoge Antragstellung in Papierform bleibt aber weiterhin möglich, sodass Bauherren frei wählen können. Grundlage hierfür sei der Beschluss des Freistaates Sachsen, den im Rahmen des Online-Zugangsgesetzes und des Einer-für-alle-Prinzips in Mecklenburg-Vorpommern entwickelten Online-Dienst nachzunutzen, heißt es dazu aus der Landkreisverwaltung. Die digitale Baugenehmigung ist das zentrale Online-Verfahren für alle bauaufsichtlichen Anliegen im Erzgebirgskreis. Erzgebirge. Bis zum 28. September 2026 haben laut Sächsischem Ministerium für Gesundheit und Soziales insgesamt 4 gemeinnützige freie Träger bzw. Körperschaften ihr Interesse am Aufbau einer landesfinanzierten Frauen- und Kinderschutzeinrichtung im Erzgebirgskreis bekundet. Damit werde nicht nur der Ausbau der Schutzplätze in Sachsen vorangetrieben, sondern auch der kommunale Haushalt des Landkreises ab 2027 spürbar entlastet. Die Frauen- und Kinderschutzeinrichtungen im Erzgebirgskreis sollen demnach ab dem 1. März 2027 Betroffene aufnehmen und vorerst mit 4 Familienplätzen starten. In den kommenden Jahren sei dann ein stetiger Ausbau der Schutzplätze und Beratungskapazitäten vorgesehen. Mit dem Start der Schutzeinrichtung werde zudem eine präzisierte statistische Erfassung vor Ort eingeführt. Diese soll eine fundierte Bedarfsstellung ermöglichen und die Datengrundlage für den weiteren Ausbau bilden. Ein bedarfsorientierter, schrittweiser Ausbau im Landkreis sei anschließend geplant. Dresden. Die sächsische Staatsministerin für Kultur und Tourismus Barbara Klepsch hat heute in Dresden besonders engagierte Ehrenamtliche im Bereich der Kultur ausgezeichnet. Die Geehrten arbeiten demnach in verschiedenen Kultursparten. Mit der Auszeichnung Ehrenamt in der Kultur soll die Arbeit der freiwilligen Helferinnen und Helfer und ihr Beitrag zur sächsischen Kulturlandschaft gewürdigt werden. Eine Auszeichnung erhielten demnach auch Jürgen Viertel, der Vereinsvorsitzende der erzgebirgischen Blasmusikantin Zwönitz Affalter, sowie Professor Dr. Bernd Rüdiger vom Adam-Ries-Bund in Annaberg-Buchholz. Seit 2010 verantwortet er die Inhalte der Adam-Ries-Jahrbücher und als stellvertretender Vorsitzender treibt er seit 2014 die Aufarbeitung historischer Quellen voran und entdecke dabei zahlreiche neue Dokumente. Chemnitz Erzgebirge. In 96 Dachdeckerbetrieben des Erzgebirgskreises arbeiten 480 Beschäftigte, die ab diesem Monat mehr Geld bekommen. Laut Industriegewerkschaft Bau Südwestsachsen steigen die Tariflöhne im Dachdeckerhandwerk um 3,8%. Damit habe ein Geselle zum Monatsende rund 130 Euro mehr in der Tasche. Andreas Herrmann, der Vorsitzende der IG Bau Südwestsachsen, sagte unter anderem dazu in Chemnitz: Dachdecker machen einen Wind- und Wetterjob. Sie stehen bei Sonne und Kälte, bei Wind und Regen auf dem Dach und es sind Allrounder. Sie decken Dächer neu ein, reparieren nach Stürmen und dichten Flachdächer ab. Aber Dachdecker sind auch Energiesparhandwerker. Sie machen Dachdämmungen und installieren Solaranlagen. Dresden. In dieser Woche beginnt die neue Influenza-Saison und damit auch die diesbezügliche Berichterstattung der Landesuntersuchungsanstalt Sachsen. Die Auswertungen der in Sachsen gemeldeten Erkrankungen und Todesfälle nach Altersgruppen sowie Landkreisen und kreisfreien Städten werden während der Saison laut sächsischem Gesundheitsministerium dann wieder regelmäßig veröffentlicht. Die Gesundheitsministerin Petra Köpping sagte unter anderem dazu: Eine Grippe ist keine harmlose Erkältung. Wir dürfen diese Krankheit nicht auf die leichte Schulter nehmen. Um sich zu schützen, gibt es die Möglichkeit einer wirksamen und gut verträglichen Impfung. Zum Sport. Handball 3. Liga Staffel Nordost. Der EHV Aue muss am Wochenende wieder reisen. Der Tabellenzweite ist dann beim TSV Burgdorf 2. Mannschaft zu Gast. Anwurf gegen den Tabellenzehnten ist in der Rudolf-Bembeneck-Sporthalle in Burgdorf am Samstag um 18 Uhr. Das war Erzgebirge aktuell mit Florian Wilde.
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0: Das Wetter bis morgen.
3: Wechselnd bewölkt und niederschlagsfrei, so geht der Donnerstag im Erzgebirge zu Ende. Am Abend und in der Nacht werden die Wolken dann dichter und in der zweiten Nachthälfte kann es leicht regnen. Die Luft kühlt sich auf Werte zwischen 11 und 7 Grad ab und der Wind wird dazu schwach bis mäßig aus Südost. Morgen am Freitag dann anfangs bewölkt und gelegentlich etwas Regen, im Tagesverlauf mehr Auflockerungen und dann auch zunehmend niederschlagsfrei. Dazu gibt es morgen Tageshöchsttemperaturen mit Werten zwischen 14 und 19 Grad in der Region. Und noch die Aussichten für die kommenden Tage. Am Samstag wechselnd bis stark bewölkt, aber auch längere sonnige Abschnitte. Am Sonntag können sich dann örtlich einzelne Schauer und auch kurze Gewitter bilden.
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3: Der aktuelle Verkehrsservice hier bei Radio Erzgebirge RSA. Derzeit keine Störungsmeldungen für unser Sendegebiet. Allen eine gute Fahrt.
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5: Nun zurück zu den definitiven Ostrock-Charts. Auf Platz 42 platziert sich der polnische Rock- und Jazzmusiker Czesław Niemen mit 5 Titeln in den Jahrescharts. Und damit mit 132 Punkten mit Ute Freudenberg und der Gruppe Elefant gleichzieht. Deren Song Jugendliebe wurde in seinem Entstehungsjahr 1980 von der Hörerschaft übrigens kaum beachtet und erreichte damals nur Platz 37. Wesentlich erfolgreicher waren da schon die Jungs von Jessica mit ihrem rot bemützten Sänger Tino Eisbrenner mit insgesamt 137 Punkten auf Platz 40. So hören wir nun zwei Musikstücke, die nicht gegensätzlicher sein könnten. Als erstes Czesław Niemen mit Jedniego Serca von 1970 und im Anschluss Jessica mit Ich beobachte dich von 1984.

Nun sind wir schon bei den Plätzen 39 bis 30 der laut Hörervotum beliebtesten Künstler des Ostrock angelangt. Sehr zu meiner Freude befindet sich auf Platz 39 die ungarische Band General mit 5 platzierten Titeln und 138 Punkten. Auf Platz 38 dann die Berliner Band Metropol und auf Platz 37 Michael Barakowski, der 1985 mit Zeit, die nie vergeht, sogar den Hit des Jahres lieferte. Auf Platz 36 dann die längst vergessene Band Wakonda. Auf Platz 35 erscheinen die Pudis-Söhne mit ihrer damaligen Band Rosa Lilly mit insgesamt 7 platzierten

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6: Das Wetter bis morgen.
8: Wechselnd bewölkt und niederschlagsfrei, so geht der Donnerstag im Erzgebirge zu Ende. Am Abend und in der Nacht werden die Wolken dann dichter und in der zweiten Nachthälfte kann es leicht regnen. Die Luft kühlt sich auf Werte zwischen 11 und 7 Grad ab und der Wind wird dazu schwach bis mäßig aus Südost. Morgen am Freitag dann anfangs bewölkt und gelegentlich etwas Regen, im Tagesverlauf mehr Auflockerungen und dann auch zunehmend niederschlagsfrei. Dazu gibt es morgen Tageshöchsttemperaturen mit Werten zwischen 14 und 19 Grad in der Region. Und noch die Aussichten für die kommenden Tage. Am Samstag wechselnd bis stark bewölkt, aber auch längere sonnige Abschnitte. Am Sonntag können sich dann örtlich einzelne Schauer und auch kurze Gewitter bilden.
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8: Der aktuelle Verkehrsservice hier bei Radio Erzgebirge RSA. Derzeit keine Störungsmeldungen für unser Sendegebiet. Allen eine gute Fahrt.
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1: Ihr hört Franks Musikkiste. Und noch immer befinden wir uns auf der Suche nach der erfolgreichsten Band des Ostrock. Ermittelt wird diese gewissermaßen definitive Liste aus den Top 50 der Jahre 1970 bis 1990. Mittlerweile befinden wir uns schon auf den Plätzen 33 bis 25 und treffen auf 33 auf die Band Transit, denen zu Ostzeiten immerhin eine einzige LP vergönnt war. Das sah es bei Reinhard Lacomi, der Rang 32 erreicht, schon ganz anders aus. Denn 3 Solo-LPs, 2 Elektronikplatten und eine Kinderplatte mit dem Traumzauberbaum fanden bei Amiga und natürlich auch beim Publikum großes Wohlwollen. Von ihm hören wir dann im Anschluss auch gleich das von seiner musikalischen Langzeitpartnerin Angelika Mann so wunderbar interpretierte Küsschenlied. Sowie die im Duett gesungene Parodie auf die zweitschönste Sache der Welt, mir doch egal. Auf Platz 31 der Beliebtheitsskala der ostdeutschen Hörerschaft befindet sich Noemis Rockzirkus mit 177 Punkten. Satte 28 Punkte mehr erhielt die Band Hungaria, welche heutzutage ja gar nicht mehr am Radio gespielt wird. Und auf Platz 29 folgen dann das damalige Traumpaar Eva und Arnold Fritsch mit ihrer Gruppe Kreis. Vor allem wohl wegen des ersten richtigen Disco-Hits im schwer angesagten Philly-Sound des Jahres 75. Nun also, doch ich wollte es wissen, das Küsschenlied und mir doch egal.

Nun sind wir in unserer definitiven Ostrock-Hitparade schon auf Platz 28 angelangt. Und den belegt Thomas Natschinski, der in den 60ern mit seiner Band Team 4 und in den 70ern mit Brot und Salz sowie solistisch erfolgreich war. Große Überraschung dann auf Platz 27 mit den polnischen Skalden, die in der ersten Hälfte der 70er Jahre sehr beliebt waren, heute jedoch als vergessen gelten. Auf Platz 26 dann die dienstälteste und auch erfolgreichste ostdeutsche Heavy-Metal-Band, Babylon, die insgesamt 10 Songs in den Top 50 platzieren konnte. 4 Punkte mehr reichte die von City-Geiger Georgi Gogov gegründete Band Enno 55, die zusammen mit Thomas Natschinski unseren heutigen musikalischen Rausschmeißer liefert. Ich lieb dich mehr und mehr und Kurzschluss.

0: Und das war's erstmal für heute in Franks Musikkiste. In der nächsten Sendung setzen wir unsere Liste zur Ermittlung der erfolgreichsten Band des Ostrock mit den Plätzen 24 bis 1 fort. Wer es nicht erwarten kann, kann bis dahin die eine oder andere Ostrock-Geschichte in meinem Buch »Der Ostrock ist tot, es lebe der Ostrock« nachlesen. Ich wünsche euch bis dahin eine gute Zeit, macht was draus, euer Frank.
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4: Das war der Donnerstag hier bei Radio Erzgebirge RSA mit der aktuellen Ausgabe der Musikkiste mit Frank Fleming. Gleich geht's hier weiter mit den Kollegen von RSA aus Leipzig. Ich bin Herbert Wilde. Ihnen allen noch einen entspannten Donnerstag Feierabend.

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1: Hallo zusammen, hier ist wieder Frank Fleming mit der Musikkiste. Und in der heutigen Sendung möchte ich mit euch zusammen auf meiner Zeitreise des Ostrock in die Jahre 2000 bis 2002 gehen. Einige unter euch werden sich fragen, was das denn soll, Ostrock nach der Wende. Denn eigentlich sollte ja mit der sogenannten Wiedervereinigung auch die nationale Musikszene zusammenwachsen und eins werden. Dass das damals im Jahr 2000 nach 10 Jahren und auch heute nach mehr als 30 Jahren immer noch nicht so richtig funktioniert, wissen wir längst. Auch wäre es müßig, hier und heute Verantwortlichkeiten und Schuldzuweisungen für diesen Zustand abzugeben. Halten wir uns also an die Fakten. Und die besagen, dass ein Großteil der Menschen dieses untergegangenen Landes nach einigen Jahren des Ausprobierens und Suchens die Musik ihrer Jugend wieder für sich entdeckt haben und ihre sogenannten alten Helden auch heute noch verehren. Doch was war 10 Jahre nach der Wende aus unseren sogenannten alten Helden geworden? Einige von ihnen sind nie wieder aus der Versenkung aufgetaucht. Hierzu zählen Ralf Bursi, die Band Prinzip, Wakonda oder auch die Band Transit aus dem hohen Norden. Andere sprangen dann mit Beginn der sogenannten Ostalgiewelle Ende der 90er nochmal auf den fahrenden Zug auf, taten sich zusammen und tourten als Schatten ihrer selbst durch die Lande. Einige von ihnen nahmen bestenfalls noch ein paar Neuversionen ihrer alten Hits auf. Und hiervon hören wir nun zum Einstieg ein recht typisches Beispiel von einer zu DDR-Zeiten als Klosterbrüder bzw. Magdeburg bekannten Band mit ihrem Titel »Was wird morgen sein?«

Die Gruppe Magdeburg mit einer Coverversion ihres eigenen Titels »Was wird morgen sein?« Die wirklich alten Helden des Ostrock warteten nach 1990 jedoch nicht allzu lange ab. Die Klaus-Renft-Kombo reformierte sich gleich nach der Wende wieder, brachte jedoch nicht allzu viel hörenswertes Neumaterial unter die Leute. City, Pudis, Karat, Rockhaus und Pango existierten im Prinzip fast ohne Unterbrechung weiter, hatten aber in den 90ern, gemessen an internationalen Standards, nur vereinzelt kleinere Erfolge. Ganz anders dagegen die Bands Keimzeit oder Silly. Sie liefen in den 90ern zur Hochform auf und waren auch in den alten Bundesländern, vor allem bei den vielen ehemaligen bzw. in den Westen umgesiedelten Fans, äußerst erfolgreich. Ein echtes Phänomen waren die aus den Leipziger Herzbuben hervorgegangenen Prinzen. Sie sind in meinen Augen eines der wenigen Beispiele für ein organisches und unvoreingenommenes Zusammenwachsen von Ost und West. Und so verkünden sie dann auch im Jahr 2001 voller Selbstbewusstsein: Das alles ist Deutschland.

Die Prinzen mit ihrem 2001er Hit Deutschland. Ihr hört Franks Musikkiste mit Musik aus ostdeutschen Landen der Jahre 2000 bis 2002. Wie wir gerade feststellen mussten, ruhten sich eine Reihe der zu Ostzeiten recht erfolgreichen Bands leider nur noch auf den Lorbeeren der vergangenen Tage aus. So tourte der sogenannte Sachsendreier, bestehend aus den Bands Elektra, Lift und Stern Meißen, durch die Lande, ohne auch nur eine einzige neue Produktion vorweisen zu können. Ganz anders verhielt es sich bei City, Pudis und Karat, die in schöner Regelmäßigkeit neue CDs herausbrachten. Ein typisches, leider jedoch kaum im Radio gespieltes Beispiel ist der nächste Song der Gruppe Karat, den Herbert Dreilich kurz vor seinem ersten Schlaganfall im Jahre 2000 einsang. Karat mit »Das kann keiner so wie du«.

Karat mit einem Song ihrer im Jahr 2000 erschienenen CD Licht und Schatten. Ihr hört Franks Musikkiste und in der heutigen Sendung beschäftigen wir uns mit der Frage, was wurde aus den alten Helden des Ostrock? 10 Jahre nach der Wende hatte sich gewissermaßen die Spreu vom Weizen getrennt, während das Publikum die Rocker der ersten Generation wieder für sich entdeckt hatte, war es für die in den 1980ern bekannt gewordenen Künstlern ungleich schwerer, in einem der härtesten Gewerbe der sogenannten sozialen Marktwirtschaft als Profikünstler zu bestehen.

0: Schaut man sich den Werdegang solch hervorragender Sänger wie André Herzberg von Pankow, Mike Kirjan von Rockhaus, IC von Stern Meisen oder Dirk Michaelis von Karussell an, muss man feststellen, dass diese nur deshalb von ihrer Kunst leben bzw. überleben konnten, weil sie sehr fleißig waren und mehrgleisig fuhren. Dirk Zöllner zum Beispiel trat solistisch als auch mit der Band Die Zöllner auf, veröffentlichte neue CDs, schrieb Bücher, spielte und sang an der Dresdner Staatsoper Andrew Lloyd Webbers Jesus Christ Superstar und ging zusammen mit André Herzberg und Dirk Michaelis als Die drei Heiligen auf Tour. Ihn hören wir nun mit einem Titel seiner 2002 erschienenen CD Goodbye Cherie und der heißt Drei Groschen Ballade.
1: Das

Unser heutiger Rausschmeißer stammt ebenfalls aus dem Jahr 2002 und befand sich ganz versteckt auf der Jubiläums-CD 30 Jahre Karat. Viele unter euch haben sicher vergessen, dass Mitte der 1980er Jahre Thomas Natschinski den erkrankten Keyboarder Ed Wilms für fast 2 Jahre bei Karat vertreten hatte. Ihm zu Ehren hat man dann dieses fast schon weihnachtlich anmutende Stück mit auf die CD gepackt. Hier also eines der Urgesteine des Ostrock, Thomas Natschinski mit »Manchmal denk ich«.

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1: So, das war's auch schon wieder für heute. In der nächsten Sendung werden wir dann auf unserer Zeitreise durch den Ostrock in die Jahre 2003 und 2004 gehen. Bis dahin wünsche ich euch allen eine gute Zeit, macht was draus und lasst euch nicht unterkriegen. Euer Frank.
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4: Vor 500 Jahren starb am 2. Mai der Mann, der als der Urtyp des Universalgenies, als der erste Naturwissenschaftler und geniale Künstler gilt, Leonardo da Vinci. Seine Meisterwerke hängen heute in den größten Museen. Auf seinem Gemälde Salvator Mundi, was bedeutet Erlöser der Welt, hat er Jesus in Öl auf Walnussholz gemalt. 2017 berichtete die Presse, dass dieses Gemälde für 381,6 Millionen Euro versteigert wurde. Was macht diesen gigantischen Wert des Bildes eigentlich aus? Der Materialwert, also das Walnussholz, die Farben bestimmt nicht. Dann hätte ich es auch kaufen können. Ausschlaggebend für den Preis ist sicher, dass es sich um einen echten Leonardo da Vinci handelt. Aber 381,6 Millionen Euro sind doch eine beachtliche Summe. Andere Leonardo da Vinci Gemälde sind nicht auf so einen Mammutpreis gekommen. Warum diese riesige Summe? Der Preis ist deshalb so hoch, weil jemand bereit war, dafür diese Summe zu bezahlen. Ganz einfach. Wenn Menschen über ihr eigenes Leben sagen, ich bin nichts wert, dann kennen sie leider den Preis noch nicht, der für ihr Leben geboten wird. Das Gebot für jedes Menschenleben übersteigt die Summe für das Da Vinci-Gemälde bei weitem. Der Bieter ist der allmächtige Gott. Gott zahlt mit dem Salvator Mundi, also mit dem Erlöser der Welt, und das ist Jesus. In Jesus Christus kam Gott auf die Auktion dieser Welt und bot sich selbst als Kaufpreis für jedes Menschenleben an. Am Kreuz können alle sehen, wir sind es ihm wert, nicht weil wir so gut sind, sondern weil er uns so sehr liebt. Und deshalb braucht kein Mensch über sein Leben oder das Leben anderer das Urteil wertlos zu fällen.
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